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1: Ey, immer noch kommt Jody zu mir.

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0: dann next.
1: Ja, moin, Digga.
2: Moin.
1: Was ist los hier eigentlich, Oressi?
2: Bei mir nix, was ist bei dir los?
1: Ja, weiß ich nicht, das habe ich noch nicht rausgefunden. Ich bin aufgewacht, auf einmal war schon wieder so ein Tag und jetzt sitze ich wieder hier. Ist einfach so, ist jeden Tag das Gleiche.
2: Ich weiß, also guck mal, ich habe jetzt nur gestern gearbeitet, davor hatte ich frei und Urlaub und jetzt ist Wochenende und obwohl ich erst einen Tag nach dem Urlaub gearbeitet habe, fühlt sich das am Wochenende arbeiten wirklich, also es ist entspannt mit dir und hier zu sitzen, aber irgendwas ist immer off.
1: Fühle ich. Ich glaube, ich komme nicht aus dem Urlaub und bei mir ist gefühlt auch alles off. Aber das ist auch Dauerzustand, deswegen das hat nichts mit Arbeiten zu tun. Es ist einfach so, es ist off.
2: Ist einfach, bist du einfach.
1: Ja, vielleicht, ja. Es liegt an mir.
2: Komm, wir machen uns den Tag.
1: Ja, komm. Next.

Ich bin so hin und her gerissen die ganze Zeit. Mein Auto ist kaputt gegangen vor 2 oder 3 Wochen. Gleichzeitig mein Fahrrad auch. Also ich bin quasi nicht mobil, aber meine Frau hat so einen E-Scooter. Und ich hasse diese Dinge. Also nicht, ich hasse sie. Ich mag selber nicht auf so einem Ding fahren. Einfach weil ich finde, das sieht bescheuert aus. Aber jetzt habe ich keine Wahl erstmal. Solange bis ich ein neues Fahrrad mir besorgt habe und die Versicherung geregelt hat und so, fahre ich jetzt mit diesem E-Roller rum und komme mir einfach die ganze Zeit vor wie der letzte Trottel, weil du stehst so passiv auf dem Ding. Du kommst von A nach B. Aber ich fühle mich so nutzlos auf dem Ding. Und jetzt habe ich einfach angefangen, die ganze Zeit mich so auf meinen Fußballen zu stellen, so auf Zehenspitzen und immer mit dem Bein so hoch und runter zu wippen, weil ich denke, da kann ich wenigstens ein bisschen Wadenmuskulatur trainieren währenddessen. Also wenn irgendwo jemanden, der in der Regel schwarz oder weiß gekleidet ist, mit so einem E-Scooter durch die Gegend fahren sieht, der auf den Zehenspitzen hin und her wippt, das bin ich dann. Und passt auf, ich fahre nicht sehr gut. Deswegen, also Warnung an euch.

Ey, wenn ich Bring the Next höre, dann bin ich einfach richtig cool drauf. Es hat so einen coolen Flow und ich habe direkt gute Laune, gute Mucke und da können wir richtig reinballern.

0: Devlon Don und Tix the Author mit Pretty Girls. Einfach so Dancehall-Vibes, passt perfekt zum Wetter. Sowas mit Tion Wayne, der bedient sich irgendwie so bei den letzten großen Releases einfach so bei alten Tracks, die er feiert anscheinend. Jetzt hier mit Old Dilemma. Offensichtlich Nelly und Kelly Rowland, Dilemma. Checkt, ne? Und auch das letzte Release, was hier in der Next Playlist so rauf und runter gespielt wurde, Streets Alive, da hat er sich halt auch bedient, in dem Fall dann bei Billie Eilish mit Ocean Eyes. Ich liebe das, wenn so Tracks aus ihrem Kontext rausgerissen werden und dann so geremixed werden und nicht einfach so ein, keine Ahnung, 0815 Dance-Track oder irgendwie sowas, sondern daraus einen Rap-Track zu machen oder in dem Fall jetzt hier halt Drill. Finde ich einfach geil. Klappt mit jedem Song irgendwie gut. Ganz anderer Vibe, wenn man halt diese Oldschool-Vibes hat, also von irgendeinem Instrumental, das man von woanders her kennt und dann noch ein Rap irgendwie dazu und der Beat wird verändert, feiere ich total. Naja gut, also wir wollten aber jetzt nicht über Streets Alive reden, sondern über das neue Release Old Dilemma. Also hier ist T-Wayne.
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0: Mi chico, ¿qué pasa? ¿Cómo estás?
1: Como tutto bene in italiano.
0: Ok, fast egal.
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0: Was hat Uresti um halb elf?
1: In diesem Jahr ist bis jetzt so wenig Regenwald in Brasilien abgeholzt worden wie seit 10 Jahren nicht. Das hat das Nationale Institut für Weltraumforschung gemeldet, das die Abholzungsfläche seit 2016 beobachtet. Demnach war die Fläche mehr als ein Drittel kleiner als im vergangenen Jahr. Apple hat OpenAI verklagt. Der iPhone-Hersteller wirft der ChatGPT-Firma vor, Firmengeheimnisse gestohlen zu haben. Es geht darum, dass das Unternehmen gezielt ehemalige Apple-Mitarbeiter einstellen und die beim Vorstellungsgespräch auch gezielt nach Insider-Infos fragen soll. OpenAI bestreitet das. Spanien steht als nächster Halbfinalist bei der Fußball-WM fest. Das Team rund um Lamine Yamal hat Belgien mit 2:1 geschlagen. Spanien spielt damit dann nächste Woche im Halbfinale gegen Frankreich. Und das Wetter, strahlend blauer Himmel über Bremen aktuell, bleibt auch heute größtenteils so hier und umzu. Dazu wird es auch mal wieder richtig warm bei bis zu 29 Grad.
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0: Bist du so ein Sommer- und Sonnentyp?
1: Ich komme ja aus Griechenland. Der Unterschied ist, dass es hier oft schwül ist, weißt du? Also hier mit 25 Grad finde ich schon schwieriger als bei 30 oder mehr in Griechenland, wo noch so ein kleines Sommerlüftchen, so ein bisschen Wasserwind, weißt du, was ich meine?
0: Witzig eigentlich, ne? Dass wenn du am Wasser direkt bist, es weniger schwül ist als hier, wo du... Na, auch am Wasser bis wegen der Weser, aber Binnenland trotzdem.
1: Ja, und hier verdunstet. Man sagt ja irgendwie immer, die Bäume kühlen ab und so weiter. Das wird wohl auch so stimmen, aber diese Feuchtigkeit manchmal, das nervt irgendwie.
0: Ja, ich weiß, Digga. Alles klebt einfach.
1: Ja.
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0: Nach über 3 Jahren und 3 Millionen Euro Investment ist das Westbad in Walle wieder eröffnet und die Leute feiern das, dass sie endlich wieder da schwimmen gehen können.
1: Also ich finde das cool, weil ich war früher schon, als ich kleiner war, hier immer und dann müssen wir halt richtig lange warten. Aber jetzt freue ich mich, dass es auf jeden Fall hier wieder auf ist.
0: Geil, Marvin aus dem Next-Team war am Start einfach. Wie sieht's aus im Westbad?
2: Ja, ist halt ein normales Schwimmbad erstmal, ne? In erster Linie. Ist aber alles echt neu, nichts kaputt und wirklich sauber. Es ist wirklich sehr, sehr clean. Der Draußenbereich ist erst nächste Woche fertig. Ist zwar relativ klein, keine Springtürme leider. Eine kleine Rutsche wenigstens. Die ist aber noch im Bau, also noch nicht fertig. Ich glaube, erst in 2 Wochen ist fertig. Mhm. Aber sehr neue Technik und ganz modern. Eine Sache, die neu eingebaut wurde und sehr, sehr wichtig ist, ist ein KI-System der Kameras, das mit den Armbändern der Schwimmaufsicht verbunden ist.
3: Das System erkennt quasi, wenn Leute sich unnatürlich bewegen und dementsprechend kriegen wir dann ein Alarmsystem auf das Armband, das dann anzeigt, okay, pass mal auf, zum Beispiel jetzt hier im Schwimmerbecken könnte was passiert sein.
2: Das sagt nämlich Badleiter Philipp, das System soll aber nur unterstützen und nicht den Bademeister ersetzen.
0: Ja, Marvin, ich habe so mitgekriegt, du hast kein Schwimmabzeichen, ne? Konntest du überhaupt ins Wasser rein?
2: Nein, ich war natürlich brav im Nichtschwimmerbereich, so wie alle anderen, die nicht schwimmen können, weil die Badeaufsicht darauf nämlich aufpasst. Und alle, die kein Badabzeichen haben, kennen das ganz genau. Du kannst nicht schwimmen, willst aber dahin, wo die Leute schwimmen können, weil deine Freunde sind meistens da. Willst du in den Schwimmbereich? Darfst du aber nicht. Ist aber gar nicht so schlimm. Dafür gibt es nämlich extra Kurse, für die wir uns aber auch nicht schämen müssen.
3: Prinzipiell würde ich aber mal erwähnen, dass man sich nicht dafür schämen sollte. Also es ist egal, wie alt man ist. Manche können halt früh schwimmen, manche spät. Das finden wir Angestellten auch also gar nicht problematisch. Also es ist vollkommen egal, ob man jetzt erwachsen ist oder ein Kind.
0: Okay, straight Ansage. Voll der Safe Space für alle, die noch in Klammern nicht schwimmen können. Seit letzter Woche ist das Schwimmbad offen und ab nächster Woche Mittwoch öffnet dann auch der Außenbereich vom Westbad in Walle direkt an der Haltestelle Waller Friedhof.

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0: Kopfhörer auf, ey. Falls ihr an so einem schönen Sommertag wie heute gern mit einem entspannten Buch irgendwo rumchillt, hat Larissa aus dem Nextteam vielleicht die richtige Geschichte für euch. Larry, du hast vielleicht im Sommer gelesen, ne? Und da will jemand dringend aus dem Alltag raus, ja?
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0: Okay. Da will doch jemand aus dem Alltag raus. Oh, warte, jetzt kriegen wir es hin mit dem Mikro.
2: Ja, das sind gleich zwei Jungs, Kian und Marco, beide 15 Jahre alt und sie leben im Heim. Marco schon seit 12 Jahren und Kian ist gerade erst neu da gelandet und will nach einem Tag schon direkt abhauen.
0: Okay, und wohin soll es gehen?
2: Ja, also Kian kann nicht zurück in den Plattenbau, in dem er aufgewachsen ist. Er hat also keinen richtigen Plan, aber Marco dafür schon. Der will nämlich an die Nordsee. Er hat mitbekommen, dass er da eine Halbschwester haben soll. Also tun sich die beiden auf der Flucht zusammen und es geht über Bielefeld und Oldenburg langsam Richtung Meer. Mal zu Fuß, mal mit geklauten Rollern und am besten halt immer ein bisschen undercover.
0: Das klingt bis jetzt aber nicht nach so einer typischen Feel-Good-Story für einen Sommertag.
2: Nee, das ist es nicht. Also es geht um Armut, es geht ums Übersehenwerden in der Gesellschaft und es geht auch darum, Familie letztendlich da zu finden, wo du sie vielleicht nicht unbedingt erwartest. Und das Buch hat so starke Bilder, Leute. An einer Stelle schreibt Kian zum Beispiel in sein Notizbuch, jetzt zitiere ich, heute lächeln sie, an allen anderen Tagen starren sie mich an, wie Doppelhaushälften, die das erste Mal einen Plattenbau sehen.
0: Okay, also sag nochmal kurz zusammengefasst, für wen würdest du dieses Buch empfehlen?
2: Ich würde sagen, für alle, die Familie und Jungsein nicht immer nur einfach finden, für alle, die Coming-of-Age-Stories wie Chick voll gerne mögen und den Sommer-Vibe aus dem Jahr 2007 vielleicht auch. Das Ganze ist das erste Buch von Autor Lukas Misano-Jan-Egger und es ist wirklich authentisch und deep geworden. Ich habe es richtig inhaliert.
0: Okay, also wenn ihr Bock habt, das Ding auch mal auszuchecken und euch das vielleicht aber nicht unbedingt selber kaufen wollt, dann schickt mir einfach eine WhatsApp. Wir haben hier nämlich was zu verlosen. 01737690903 oder wenn ihr die ARD Sounds App schon benutzt, da ist auch so eine Chat-Funktion, da könnt ihr auch einfach direkt schreiben, so auf entspannt.

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Sean Paul und Alexis Jordan mit Got to Love You. Um 11.18 Uhr hier bei Bremen Next und weiter geht's mit einer Mucke von Peggy Gou und Ira Starr. Also mit der Kombo hätte ich auf jeden Fall im Leben nicht gerechnet, aber geht direkt nach vorne. Woman.

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0: voll das Brett. Sagen wir so einer meiner Top 3 Tracks von Fred Again. Hier zusammen mit Baby Keem, das ist Leave Me Alone.
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0: Das gibt's mit Oresti um 11:30.
2: In diesem Jahr ist bis jetzt so wenig Regenwald in Brasilien abgeholzt worden wie seit 10 Jahren nicht. Das hat das Nationale Institut für Weltraumforschung gemeldet, das die Abholzungsfläche seit 2016 beobachtet. Demnach war die Fläche mehr als ein Drittel kleiner als im vergangenen Jahr. Apple hat OpenAI verklagt. Der iPhone-Hersteller wirft der ChatGPT-Firma vor, Firmengeheimnisse gestohlen zu haben. Es geht darum, dass das Unternehmen gezielt ehemalige Apple-Mitarbeitende einstellen und die beim Vorstellungsgespräch auch gezielt nach Insider-Infos fragen soll. OpenAI bestreitet das. Und Spanien steht als nächster Halbfinalist bei der Fußball-WM fest. Das Team rund um Lamine Yamal hat Belgien mit 2:1 geschlagen. Spanien spielt damit dann nächste Woche im Halbfinale gegen Frankreich. Und das Wetter, immer noch strahlend blauer Himmel über Bremen aktuell, bleibt auch heute größtenteils so hier und umzu. Dazu wird es auch mal wieder richtig warm bei bis zu 29 Grad.
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0: Wenn ich jetzt sage, heute ist ein großer Tag für die Army, dann klingt das falsch, aber du weißt, was ich meine.
2: Ich weiß, was du meinst, ja.
0: Die BTS-Fans, heute in München, glaube ich, am Start.
2: Heute und morgen,
0: okay. Und Anni aus dem Next-Team ist ja so ein riesen BTS-Fan. Und wir haben mit ihr mal geschnackt, wie bei ihr die Stimmung so gerade ist und bei ihren Mädels vor allem auch. Und ja, ehrlich gesagt, sie geht so ein bisschen mit gemischten Gefühlen da rein, ne?
2: Also sie ist total aufgeregt, hören wir gleich.
0: Yep. 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

0: Marshmello und Ingy mit Kissin' My Friends. BTS-Fans hier in Deutschland haben heute wohl einen der krassesten Tage ihres Lebens, ne? BTS, einfach die gehypteste K-Pop-Boygroup der Welt. Die Südkoreaner sind seit Jahren jetzt mal wieder nach Deutschland gekommen und spielen heute und morgen 2 Konzerte in München.
1: Ja, und Annie aus dem Next-Team ist mit ihren Friends schon angereist und die machen sich gerade ready.
2: Outfit ist schon halb an, Make-up muss noch gemacht werden. Wir sind sehr aufgeregt und wir haben ein bisschen Stress wegen des Verkehrschaoses. Irgendwie in München ist hier noch eine Baustelle und eine Freundin ist schon mit dem Uber hingefahren für 70 Euro. Wir sind noch gar nicht erst los. Wir rechnen schon so statt mit 1,5 Stunden mit irgendwie 2 oder 3 Stunden zur Allianz Arena.
0: Voll die Pilgerfahrt, Digga. Also richtig crazy. Die ganze Stadt wird wahrscheinlich auch so auseinandergenommen werden von der ganzen BTS-Army. Aber kein Wunder. Also nach der Zwangspause, die Gruppe einlegen musste, sagt Shio.
3: Also man begreift noch nicht so wirklich, dass man wirklich gerade in derselben Stadt ist wie sie. Nach der langen Wartezeit durch den Militärdienst und alles, was dazwischen gekommen ist, ist es endlich soweit und wir haben es geschafft.
2: Oh mein Gott, wir atmen einfach gerade die gleiche Luft wie BTS. Wie geil ist das denn? Die sind ein Mädchen.
1: Es ist wirklich so krass, wie die sich freuen, ne? Ich sag mal so, Welt aus, BTS, nee, andersrum, BTS an, Welt aus.

0: oder keine Ahnung. 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

0: Forest, hast du viele WhatsApp-Gruppen bei dir?
1: Also ja. WhatsApp?
0: Ja. Hast du?
1: Ja, hab ich. Werden sofort stumm gemacht.
0: Okay, gut. Ich wollte eigentlich wissen, wie heißen die? Haben die weirde Namen auch so ein bisschen?
1: Die haben tatsächlich wirklich weirde Namen. Also ich habe eine Freundesgruppe aus Hamburg. Wir sind zu viert und warum auch immer. Also wir haben so auf Boomer-Gruppe angelegt. Ja. Und die heißt irgendwie Gartenverein Bad Gülsdorf. Gartenverein bei Gülsdorf haben auch irgendwelche Rentner genommen als Profilbild. Also da wird da alles passen. Und bei dir?
0: Ja, ich hab komm Sport, wenn du deine Mutter liebst. Ja,
1: so wie damals so, ist jetzt alt, aber so Facebook oder genau sich so. Noch an Schüler-VZ, genau solche Gruppen waren das.
0: Genau sowas. Wir haben euch auch mal gefragt, so auf der Straße, was so abgeht.
2: Also ich habe eine Gruppe, die heißt neulich im Schießstand. Das ist tatsächlich meine Familiengruppe, weil meine Oma einen Schießstand auf dem Hof hat.
0: Ich hoffe, Schießstand ist auch ganz geil, Alter. Oder warte, den fand ich auch geil.
3: On Serious People, weil wir Leute sind, die halt nichts durchsetzen. Wir planen immer Sachen, aber wir machen am Ende gar nichts.
1: Okay, kommt aus der Gruppe raus. Macht den Urlaub jetzt.

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0: Burner Boy und Shabuzi. Shabuzi, Digga, dieser Name ist auch einfach so. Shabuzi, Digga. Okay, also 12 Uhr, IJ Bremen Next. Hier geht's weiter mit DOD, das ist Sunshine. Oh, DOD und Ra. Und Ra ist doch auch der Gott der Sonne, Digga. Aha. In dieser. Hä, was? Was? Nee, doch nicht? Orestes, willst du was sagen? Oder
1: ich nicht? Hab's nicht gesagt. Ach so. Litos steht hier, warte, der redet uns einmal in die Sendung rein.
0: Schön in den Ram-Talk reingekackt, mein Freund, Alter. Erzähl, was wolltest du sagen? Ich mach dein Mikro nicht an, erzähl so.
2: Ich, das Book of Ra, meinte ich.
0: Book of Ra.
2: Ja, diese.
0: Ach so, wegen Zocken gehen oder was? Ja, da, guck mal, da spricht der Spielo-Magger. Nee, wo hast du das? Hä?
2: Ich kenn das nur von Social Media, Bro.
0: Angeblich. So, warte, wie mache ich den Song jetzt wieder an? Digga, wir sitzen immer noch in diesem Übergangsstudio hier. Ab nächste Woche ja Gott sei Dank nicht mehr. Ich weiß nicht, wo die Knöpfe sind. Da ist er, ich hab ihn. Haha!
1: Geil.
0: Guck mal, er beherrscht seinen Job halbwegs. Shoutout Paschi, unseren Techniker, der Kopfschütteln in der Ecke steht und denkt, Digga, wofür wird der Typ eigentlich bezahlt hier? 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

0: Geiles Wetter, das heißt heute in Bremerhaven bei Sonnenschein geht der CSD an den Start, Christopher Street Day. Es ist zum einen ganz geil, weil natürlich Mucke bei so einem Wetter richtig geil ballert und alle irgendwie so eine gute Zeit haben können. Ihr wisst schon, so ein kulturelles Ereignis und so weiter. Aber vor allem ist es auch eine politische Demonstration für Gleichberechtigung.
1: Heute am CSD ist mir vor allem wichtig, dass man zeigt, dass wir da sind, dass wir existieren und vor allem auch friedlich sind, weil aktuell mit dem zunehmenden Rechtsextremismus ist es mir besonders wichtig, dass man halt zeigt, wir sind da und wir lassen uns nicht unterdrücken.
0: Das sagt Nick aus Bremerhaven. Sam macht gerade Urlaub hier bei uns, kommt aber eigentlich aus Dresden und sie ist auf dem CSD, um so ein bisschen Sichtbarkeit zu zeigen.
2: Es ist, auch wenn wir 2026 haben, immer noch wichtig, dafür zu kämpfen, für normale Rechte eigentlich. Was ich sehr schade finde, dass man das zu dem Zeitpunkt immer noch tun muss, obwohl es eigentlich normal sein sollte.
0: Ja, genau. Nicht nur politisch sind queere Menschen unter Druck. Das Ganze geht ja auch voll auf die Psyche, sagt Jonas, der auch auf dem CSD am Start ist.
3: Weil es halt jetzt so ganz nah dran ist, möchte ich wieder mit möglichst vielen Menschen über Gesundheit sprechen, weil Queers oft von psychischen Erkrankungen betroffen sind und das ist so ein bisschen mein Steckenpferd, da mit Leuten drüber zu sprechen.
0: Ja, wir checken gleich mal, wie die Stimmung da gerade direkt ist in Bremerhaven. Unser Reporter Levin ist da nämlich direkt vor Ort. Is there?

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0: Also, Christopher Street Day in Bremerhaven bei Bombenwetter einfach. Sieht richtig nice aus und Levin ist am Start für uns und checkt so ein bisschen, wie die Vibes sind. Moin, moin, erzähl mal, kannst du mal beschreiben, wie gerade die Location aussieht und alles?
1: Moin, wir sind jetzt hier seit gut 15, 20 Minuten auf der Straße unterwegs. Der ganze Zug bewegt sich gerade durch die Innenstadt. Es ist Bombenwetter, die Leute haben richtig gute Laune. Überall sieht man Fahnen, man sieht Plakate, Transpis mit Messages drauf und ist die ganze Zeit richtig laut Mucke. Also die Stimmung ist top und man zieht jetzt hier die ganze Zeit noch durch die Stadt und nachher ist noch eine Kundgebung in der Stadt. Aber bis dahin ist noch ein bisschen.
0: Ja.
1: Und ich habe jetzt hier aus dem Zug mir gefischt. Wollt ihr mir nochmal eure Namen sagen gerade?
2: Martin.
3: Jack.
4: Kintaro.
1: Moin. Und Martin, sag doch mal, warum bist du heute hier?
2: Weil mich die Farben inspirieren und mal was anderes zu erleben. Stimmung.
1: Ja, richtig schön. Kintaro, sag du doch mal, jetzt mal zurückgedacht, 10 Jahre, wenn du dich jetzt nochmal zurückerinnern könntest, was würdest du deinem jüngeren Ich raten, wenn du das könntest?
4: Auf jeden Fall mehr unterwegs sein, mehr Party machen, weil ich sonst immer so früher ein Stubenhocker war.
1: Ja, man muss sagen, du hast eine Maske auf, du hast eine stachelige Sonnenbrille auf. Kannst du einmal sagen, was das ist?
4: Das nennt man Gothic Furry Style.
1: Sieht auf jeden Fall sehr cool aus. Jack, nochmal ganz deep rein, einfach sag doch mal bitte, was ist das Mutigste, was du gemacht hast bisher in deinem Leben? 20 bist du, glaube ich, ne?
3: Ja, ich habe mich geoutet. Ich habe mich nicht mehr unterdrücken lassen von der Meinung von anderen Menschen.
1: Und wie war das?
3: Am Anfang komisch, weil ich sonst immer darauf geachtet habe, wie andere Menschen um mich herum denken. Aber im Nachhinein gesehen war es sehr befreiend, einfach ich sein zu können.
1: Perfekt. Respekt dafür auf jeden Fall. Und ich wünsche euch noch richtig viel Spaß heute auf dem CSD in Bremerhaven.
0: Das ist vielleicht auch so die Message und darum geht es halt beim CSD auch, ne? Auf die Meinung von anderen scheißen, für sich selbst einstehen und dann eine gute Zeit irgendwie mit Leuten um sich rum haben, Digga.

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0: Stormzy und Odile, 24 Hours.
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0: Das hat Orestium, 12.30 Uhr.
2: In Bremerhaven hat die Demo zum Christopher Street Day begonnen. Daran nehmen etwa 800 Menschen aus der schwulen, Lesben- und Queer-Community teil. Der Umzug steht unter dem Motto Let's Get Loud für Vielfalt und Demokratie. Der CSD findet zum 5. Mal in Bremerhaven statt. In Bremen haben Polizei und Feuerwehr nach einem 18-Jährigen in der Weser gesucht. Ein Freund des jungen Mannes hatte in der Nacht die Rettungskräfte gerufen. Demnach hatten der 18-Jährige und ein weiterer Bekannter kurz vor 2 Uhr versucht, auf Höhe des Anlegers der Sivalfähre die Weser zu durchschwimmen. Nur einer der beiden war wieder aus dem Wasser gekommen. Die Suche verlief bislang ohne Erfolg. Apple hat OpenAI verklagt. Der iPhone-Hersteller wirft der ChatGPT-Firma vor, Firmengeheimnisse gestohlen zu haben. Es geht darum, dass das Unternehmen gezielt ehemalige Apple-Mitarbeitende einstellen und die beim Vorstellungsgespräch auch gezielt nach Insider-Infos fragen soll. OpenAI bestreitet das. Und das Wetter. Wetter bleibt weiterhin geil. Die Sonne knallt. Dazu wird es mal wieder richtig warm bei bis zu 29 Grad.
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0: Ich habe Hunger. Und ich habe unten im Next-Studio, was so gefühlt 3 Kilometer von hier entfernt ist, ein Stück Mozzarella noch liegen. Und hier habe ich Brot. Ich habe hier trockenes Brot und da unten liegt Mozzarella. Finde den Fehler.
2: Was würdest du jetzt eher machen? Würdest du mit dem Brot zum Mozzarella gehen oder mit dem Mozzarella zum Brot?
0: Boah, das ist eine sehr tiefe Frage. Ich glaube, ich dodge die so ein bisschen und würde sagen, am liebsten würde ich meinen Kollegen fragen, ob er Zeit hat, während ich hier weiter arbeite, unten den Mozzarella zu holen und den zum Brot zu bringen. Ja. Hypothetisch einfach nur so.
2: Ich komm, ich mach's.
0: Ich küsse dein Herz. Ich meinte eigentlich Paschi, aber wenn du auch.
2: Ach so, ja gut, dann.
0: Litos, du auch? Geht alle drei bitte. Geht alle drei, lasst mich allein hier sitzen. Beste Leben, Digga. Alles gut, danke.
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Das passt doch, Alter. Bremen wird jetzt auch einfach hier so zu Kalifornien. Tupac, California Love. Und weiter mit den wahrscheinlich sommerlichsten Vibes, die ihr heute aus irgendeinem Deutschrap-Gefilde hören werdet. Pasha Nim, Gold richtig, neu in der Next Playlist. Natürlich wieder von Stickel produziert.

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Diese Sommermucke bei so einem Wetter, Alter. Ich habe ja die Woche über erzählt, ich komme gar nicht aus dem Knick. Die ganze Zeit, wenn das Wetter Nachmittag so ist, ich gehe nach Hause, ich mache Jalousien zu, ich schlafe einfach die ganze Zeit. Aber das heißt nicht, dass ich nicht so eine Mucke bei so einem Wetter auch sehr feiere. So, geht weiter jetzt hier. Doja Cat.

0: Oresti, hallo.
1: Na?
0: Na? Was geht denn ab hier eigentlich? Mit deinem ist das Flanell eigentlich? Wie kannst du eigentlich mit so einem, dein T-Shirt sieht dick aus und dann hast du noch ein Hemd nee, drüber.
1: T-Shirt ist hauchdünn.
0: Ehrlich?
1: T-Shirt ist hauchdünn.
0: Ach, du bist dick, sorry.
1: Ich ja, ja, alles gut. Nee, das Hemd ist ein bisschen dicker, aber es ist okay. Hier drin ist doch noch kühl. Findest du nicht?
0: Ich finde dieses Hemd, ich guck das Hemd an und mir wird richtig heiß, Digga.
1: Ich habe eine kurze Hose an noch. Da geht auch viel Wärme ab.
0: Ja, stimmt. Ich guck kurz unter den Tisch. Das ist ja eine kurze Hose.
1: Hast du gerade unter den Tisch geguckt?
0: Ja, ich habe unter den Tisch geguckt. Und ehrlich gesagt, ich kann an deinem linken Hosenbein kann ich hochgucken, Digga. Spaß konnte ich nicht, aber hab dich erwischt kurz, ne? Dachtest
1: ja,
0: selber.
1: Ja, kurz Alter. Gedacht.
0: Zeig doch mal kurz.
1: Ja, ich mach Beine breit.
0: Oh Gott. Okay, das eskaliert hier ein bisschen. Gut. Ich mach wieder Musik an, ne? Aber ist okay.
1: Ist schön, dass wir uns jetzt unterhalten haben.
0: Jetzt sind wir wirklich warm.
1: Ja.
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0: Heute gibt es endlich das Rematch, worauf sich, glaube ich, alle MMA- und Octagon-Fans so richtig freuen. Kerim Engizek, Alter, gegen Christoph Jotko. DJ, du bist richtig hyped auf dieses ganze Octagon-Ding, ne? Vor allem den Kampf halt auch, ne?
1: Junge, sowas von. Kerim hat nach dem letzten Kampf mit Jotko im Februar auf jeden Fall noch eine offene Rechnung. Nach 11 Jahren ohne Niederlage hat er im letzten Kampf ja in der ersten Runde durch Submission, also diesen Würgegriff, verloren. Mhm. Er war halt noch angeschlagen, weil er in einem anderen Kampf seine Hand gebrochen hat. So hat er sich, by the way, trotzdem einfach den Sieg geholt. Für diesen Kampf heute ist er aber wieder fit und voll da, sagt er.
2: Mir geht's gut. Ich freue mich. Mich regeneriert, auskuriert von meinen ganzen Verletzungen. Bin wieder zu mir gekommen. Der Hand geht's blenden. Jetzt diesmal wirklich. Ich mache mir gar keinen Druck. Ich will einfach nur zeigen, dass ich der bessere Kämpfer bin.
0: Ja, für Kerim geht's ja auch richtig um was, ne?
1: Ja, dieses Mal verteidigt Kerim seinen Titel als Champion im Mittelgewicht. Beim letzten Mal ging es natürlich um die Gage, aber auch um diese ungeschlagene Karriere von ihm. Also der Druck ist auf jeden Fall da. Die Fans fiebern auch unnormal mit. Also es ist krass, was für eine Fanbase der hat. Weil du letztes Mal eben gesehen hast, wie Jotko einfach in fast 4 Minuten so ein Monster wie Kerim auf den Boden gebracht hat. Der ist halt krass im Ring und auch in diesem Grappling. Kerims Superpower ist aber das Boxen und auch diese Schlagkraft, die er hat im Stand.
0: Und vor allem, er war auch richtig krass so im Camp, ne? Also Training irgendwie 2-mal täglich ins Gym, Weightcut, diese ganzen Geschichten.
1: Boah, ich komme nie darauf klar, wie sehr die sich den Arsch abschwitzen für diese Sache. Ich gucke mir auch immer die Vlogs an von denen auf YouTube. Kerim war zum Beispiel über 2 Monate jetzt in Thailand, um sich komplett diesem Training hinzugeben. Er sagt auch in einem Video, ey, du stehst auf, du isst was, trainierst, schläfst eine Stunde, trainierst wieder. Deswegen bin ich gespannt, wie er wieder zurückkommen wird. Aber auch unabhängig jetzt von Kerim ist die Fightcard geisteskrank geil. Also die Kämpfe von Tamerlan Dulatov und Jihad Akipa werde ich mir safe geben.
0: Also heute in Köln geht's auf jeden Fall um die Wurst.

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0: Sag mal.
1: Ja.
0: Ja?
1: Ja.
0: Warum macht Shakira macht öfter so einfach?
1: Ja, fünfter.
0: Wie viel?
1: Fünfter WM.
0: Ehrlich jetzt?
1: Ja, ja,
0: warum? Was ist? Okay, Lito steht hier hinter mir, deswegen hört man nicht so gut, aber man kriegt trotzdem. Okay, Lito ist ein bisschen langsamer, jetzt geht er rüber zu dem anderen Mikrofon. Also erzähl mir mehr dazu, Digga. Er ist noch langsamer.
2: Shakira?
0: Ja.
2: Was möchtest du wissen?
0: Warum macht die immer WM-Songs?
2: Bro, die hat einfach irgendwie das Recipe dafür herausgefunden. Sie hat ja diesen einen richtig geilen WM-Song 2006 gehabt, der ist komplett durch die... Nee, 2010 war das, für Südafrika.
0: Weißt du,
2: ist
0: Waka Waka Ewa?
2: Genau.
0: Ja.
2: Und seitdem irgendwie alle anderen WM-Songs floppen und deswegen meldet man sich wahrscheinlich immer wieder bei Shakira und sagt, ey, bitte, mach mal noch einen Song, weil irgendwie die anderen klingen Arsch.
0: Okay, krass, dass du das jetzt so bestätigen kannst, weil ich hab's nur so... Für mich ist der zweite, den ich jetzt von ihr wahrnehme, aber in meinem Kopf... Den Rest habe ich wahrscheinlich unterbewusst wahrgenommen, denke ich so, immer wenn WM ist, kommt Shakira mit einem neuen Song raus, der dann halt der WM-Song wird oder so.
2: Ja, ich glaube, es ist nicht immer der offizielle, aber sie ist immer am Start und macht immer irgendwas und ich finde, irgendwie fängt sie am meisten auch diese Essenz ein. Das macht irgendwie Spaß.
0: Ich glaube, man macht das im Kopf, weil das hier klingt jetzt für mich nicht nach USA.
2: Nein, aber Fußball ist so Zauber und Fußball ist so brasilianisch und dies und das und sie benutzt eigentlich immer wieder dasselbe Rezept und wir alle haben Bock auf genau diese Zeit damals, 2006, 2010, weil Fußball war damals irgendwie magisch, hat man das Gefühl gehabt.
0: Stimmt, Digga, und jetzt, ich sag gerade, das klingt nach Fußball, aber wir sind in den USA bzw. Amerika am Start und 2006 waren wir Deutschland.
2: Halt ja, es ist so, aber auch, ist ja auch in Südamerika und irgendwie, ich weiß nicht, verbindet man das viel damit. Es ist einfach ein gewisser Vibe, der damit verkauft wird.
0: Okay. Ja, danke für die Aufklärung, Digga.
2: Gern.
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0: Crosbaugh und Clooney, Free Your Mind.
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0: Was hat Uresti um 13:30?
2: In Bremerhaven läuft die Demo zum Christopher Street Day. Daran nehmen bis zu 1000 Menschen aus der schwulen, lesben und queeren Community teil. Der Umzug steht unter dem Motto Let's Get Loud für Vielfalt und Demokratie. Der CSD findet zum 5. Mal in Bremerhaven statt. In Bremen haben Polizei und Feuerwehr in der Nacht nach einem 18-Jährigen in der Weser gesucht. Demnach hatte der 18-Jährige und ein weiterer Bekannter kurz vor 2 Uhr versucht, auf Höhe des Anlegers der Sivalfähre die Weser zu durchschwimmen. Nur einer der beiden war wieder aus dem Wasser gekommen. Die Suche verlief bislang ohne Erfolg. Apple hat OpenAI verklagt. Der iPhone-Hersteller wirft der ChatGPT-Firma vor, Firmengeheimnisse gestohlen zu haben. Es geht darum, dass das Unternehmen gezielt ehemalige Apple-Mitarbeiter einstellen und die beim Vorstellungsgespräch auch gezielt nach Insider-Infos fragen soll. OpenAI bestreitet das. Und das Wetter, weißt du, was soll ich sagen? Blauer Himmel, Sonne weit und breit, bleibt auch so bei bis zu 29 Grad.
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0: Sieht aus wie in so einem Kinderbuch irgendwie, finde ich, weißt du?
2: Perfektes Blau.
0: Ja, wo so die Zeichnungen drin sind. So würde man den Himmel malen, wenn man ihn malen
2: und
0: muss.
2: Und die Sonne, hast du die immer in die Ecke gemalt oder quasi so einzeln?
0: Immer in die Ecke.
2: Ja, irgendwie und du? So, ne? Ja, auch in die Ecke und auch gar nicht rund oder so. Es war immer so ein Dreieck in der Ecke.
0: Genau so, stimmt.
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Digga, wir machen einfach mal eine Zeitreise ins Jahr 1997. Aber nicht, also fangen wir erstmal da an hier. Lavinia und Eli Oaks mit Reasons. Das ist brandneuer Shit. Aber Zeitreise ins Jahr 1997, weil da kam das Original raus, was sie gesampelt haben oder nachgespielt oder wie auch immer, von The Verve. The Verve, so wollte ich sagen. Bittersweet Symphony. Heftiger Song, krasses Video auch damals gewesen. Er läuft einfach die ganze Zeit so irgendwie Straßen, ich glaube in London entlang und rempelt Leute an. Das war alles. Das ist einfach das ganze Video. War wahrscheinlich arschteuer. Ich denke mir so, Bro, hätte es damals einfach so Handykameras gegeben, so ein Video würde heute einfach gar nichts mehr kosten. Aber egal, wie auch immer. Das Ding ist ein zeitloser Track, deswegen auch in 2026 kann man einfach genau diese Line nochmal benutzen hier. Eli Oaks, Lavinia, das ist Reasons.

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Tate McRae mit Two Hands. So, ich möchte zwei Sachen sagen, bevor ich hier raus bin und Lied das gleich übernimmt. Erstens möchte ich sagen, danke an diejenigen, die sich über WhatsApp gemeldet haben, als ich heute Morgen meinte, ich bin mit dem E-Scooter unterwegs und komme mir mal vor wie so ein Dulli, wenn ich da drauf stehe, weil ich nichts mit mir anzufangen weiß. Und deswegen habe ich jetzt angefangen, einfach währenddessen mich so auf die Zehenspitzen zu stellen und so, ich weiß nicht, wie das heißt, aber so Waden zu trainieren mäßig, immer so hoch und runter zu wippen. Und dann haben sich Leute gemeldet und meinten so, Digga, lern einfach zu twerken, während du auf dem Scooter stehst. Ich küsse dein Herz. Naja, also das ist Nummer 1. Also ich werde jetzt lernen... Nee, werde ich nicht. Okay. Also ich mache jetzt erstmal die Straße unsicher mit diesem E-Scooter wieder auf dem Weg nach Hause und dann mache ich die Weser unsicher mit einem Boot, das nicht mir gehört, aber ein paar Leuten, die ich kenne, und werde mich da mit einem Wakeboard hinterschnallen und werde zum ersten Mal in meinem Leben heute Wakeboard fahren. Oder es zumindest versuchen. Ob es klappt, weiß ich noch nicht. Also wir sehen uns auf der Weser. Ne? Macht euch einen schönen Samstagnachmittag. Morgen früh ab 10 Uhr dann wieder am Start. Bye, bye.

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0: Louder Than Words von Pendulum. Hybrid Minds. Cooler Name, Digga. Pendulum. Noch nie sowas gehört, ey.
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0: Guten Morgen, Bremen. Ja, es ist 14 Uhr, aber ich weiß, ihr seid jetzt eigentlich auch gerade erst alle aufgewacht. Keiner kann mir erzählen, dass ihr schon seit 8 Uhr morgens hier auf den Beinen steht, Bro, gerade an einem Samstag, wo man Chilling machen kann. Vielleicht seid ihr ein bisschen früher aufgestanden, seid an den See gegangen. Ich hoffe, ihr seid gerade am Planschen. Erstmal Grüße an euch. Digga, man muss eigentlich denken, ich will eigentlich auch draußen sein. Also das würde ich von mir selbst erwarten, aber ich fühle es ehrlich gesagt heute mal ein bisschen drin zu sein. Ich war die ganze Woche viel unterwegs, habe diese Sonne reingetankt, habe jedes beste Wetter auf dem Balkon mitgenommen. Und deswegen, ich will jetzt die nächsten 4 Stunden hier chillen mit euch ein bisschen, machen ruhigen. Oresti ist auch noch am Start, aber er ist irgendwie abwesend, will nicht mit uns reden.
2: Ich arbeite
0: auch nicht. Ich arbeite nicht.
2: Stimmt, ja, freut euch mal hier auf ein paar schöne Themen gleich.
0: Ja, geil, mit Oresti zusammen. Und Litos, ihr hört gerade Bremen.
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Dance von Stromae. Als kleiner Bengel bin ich zudem so wild gegangen, ne? Einer der geilsten Songs jemals, wirklich. Kein Wort verstanden bis heute. Ich liebe den Song. Das ist so, ich weiß nicht, jeder hat diese Kindheitssongs, zu denen man einfach extrem abgeht. Und das ist auf jeden Fall meiner. Ja, das ist aber eigentlich gar nicht das Thema. Der Song hat mich einfach aufgehört, gerade gekriegt. Aber ein Call für euch alle. Jeder kennt das. Ihr habt euren Friseur seit Stammjahren. Wirklich, ihr seid da immer wieder. Er schneidet auch top. Ihr seid zufrieden. Aber irgendwann fangen die an, einfach weil die euch so sehr mögen, Dinge zu machen, wo die denken, die würden euch gut tun. Weißt du? Und heute war es bei mir so, er wollte unbedingt mal meine Augenbrauen was machen, dies und das. Bro, er hat ein bisschen reingekackt. Ich bin ehrlich, ich mag ihn, ich liebe ihn. Wenn du auch gerade zuhörst, du bist der beste Mann. Aber das war zu viel. Ich habe ihm auch gesagt, frag mich doch. Und jetzt ist ruiniert. Wisst ihr, was ich meine? Irgendwann fühlen die sich zu wohl. Die müssen irgendwann mal reinkacken, dann werden die wachgerüttet. Und dann benehmen sie sich wieder ein paar Monate hoffentlich. Aber ey, Shoutouts, du hast meine Augenbrauen gefickt, Digga. Ich hoffe wirklich, dass die schnell wieder nachwächst. Aber grundsätzlich ist es vielleicht auch ein gutes Zeichen. Das heißt, euer Friseur fühlt sich bei euch wohl. Also auch geil eigentlich, ne? Aber eigentlich sollte er nicht euer Bruder sein, oder so ähnlich.

Move Your Body van Nina Sky. Könnte auch ein bisschen so ein Star Wars Jam sein. Wisst ihr, was ich meine? In so einer Kantine. An alle Star Wars Knowledge, Leute. Checkt, was ich meine. Neptuna liefert diesen Sommer Vibe straight für unsere Herzen, Mann. What if I fall? 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Sorry, ich meinte natürlich Neptunika. Ich hab einfach einen Buchstaben weggelassen, aber das ist eine engelsgleiche Stimme. Der Beat ist so ein bisschen wie so ein warmer Sommerabend. Ich finde das auch so perfekt für diese Summer Beach Partys, so full auf House und gerade geht die Sonne unter, die Leute sind mies am Angehen und dann kommt so dieser Drop. Geil, Digga. Und Lyrics sind auch ein bisschen deeper als gewohnt, aber ich mag es auch eher so melancholisch und ein bisschen mehr Meaning drin. Klar, hier ist 80% eigentlich eher Vibe. House muss einfach gute Vibes auslösen. Aber ist auch cool, wenn der Text mal ein bisschen deeper geht. Und die Musikindustrie hat sich eh verändert. Es geht mehr um den Vibe und das ist auch okay. Das vermarktet sich so ein bisschen mehr. Aber das hier ist ein bisschen mehr wie Yin und Yang. Geile Vibes, aber auch ein bisschen Deepness. Und so gehört sich für mich richtige Kunst auch. Das hier ist Neptunika mit What If. What If?

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0: She Did It Again mit Tyler und Sarah Larsson. Hier um 14:30 bei Next.
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0: Mit Oresti.
2: In Bremerhaven läuft gerade die Abschlusskundgebung bei der Demo zum Christopher Street Day. Daran nahmen laut Polizei bis zu 1000 Menschen aus der schwulen, Lesben- und Queer-Community teil. Noch bis 18 Uhr gibt es am Theodor-Heuss-Platz eine Party mit Live-Musik. Der Umzug stand unter dem Motto Let's Get Loud für Vielfalt und Demokratie. Der CSD-Umzug fand zum 5. Mal in Bremerhaven statt. In Bremen haben Polizei und Feuerwehr ohne Erfolg nach einem 18-Jährigen in der Weser gesucht. Ein Freund des jungen Mannes hatte in der Nacht die Rettungskräfte gerufen. Demnach hatten der 18-Jährige und ein weiterer Bekannter kurz vor 2 Uhr versucht, auf Höhe des Anlegers der Sivalfähre die Weser zu durchschwimmen. Nur einer der beiden war wieder aus dem Wasser gekommen. In diesem Jahr ist bis jetzt so wenig Regenwald in Brasilien abgeholzt worden wie seit 10 Jahren nicht. Das hat das Nationale Institut für Weltraumforschung, das die Abholzungsfläche seit 2016 beobachtet, gemeldet. Demnach war die Fläche mehr als ein Drittel kleiner als im vergangenen Jahr. Und das Wetter heute Nachmittag herrscht weiterhin locker bewölktes bis sonniges sowie warmes Sommerwetter über Bremen und umzu bei bis zu 29 Grad. In der Nacht kühlt es dann etwas runter auf um die 16 Grad.
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0: Ich und Oresti haben uns gerade darüber unterhalten, wie cringe eigentlich so Adiletten und Flipflops aussehen können. Flipflops ist das Schlimmste, sagst du?
2: Ja,
0: weil deine Zehen so gespreizt werden.
2: Ich habe früher nie drüber nachgedacht, dass man ja auch so Schlappen anhaben kann. Es waren immer die Flipflops oder so und dann dieses, du rutscht so rein und der große Zeh macht so wie auf so einer Autobahn die Abzweigung, damit da dieser Stiel dir zwischen den, boah.
0: Unfassbar. Ich finde auch, sieht sehr unästhetisch aus. Ich weiß nicht, es löst in mir nichts Positives aus. Aber ich muss sagen, es ist anders, wenn ein Mann es trägt oder eine Frau. Also bei Frauen stört es mich null.
2: Und bei Schlappen an sich generell?
0: Finde ich auch schlimm. Ich weiß nicht warum. Ich halte nichts davon. Das ist auch wie so diese Sandalen.
2: Ja.
0: Weißt du, oder in letzter Zeit ist das so voll Trend, diese Hausschuhmäßig. Die sehen auch eigentlich nicht geil aus, ehrlich gesagt, aber gut, die Leute machen, was sie wollen.
2: Kannst ja mal unserem Kollegen Marvin erzählen.
0: Ja, das sag ich ihm, ne? Ihm und Milan, ihr beide, ihr tragt das dann, ne? Weiß ich nicht.
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0: Dive into me. Top 5 unangenehmste Momente aus Litos Leben. Orestis, ich werde es dir erzählen. Ich weiß nicht, ob du in deinem Leben schon mal draußen warst. Warst du auf jeden Fall.
1: Ich war schon mal draußen, ja.
0: Und wenn du niesen musst, und das ist nicht dieser normale kleine Nieser, das ist ein Bazooka-Nieser.
1: Ja.
0: Das ist dieses, er holt das Innerste aus dir raus. Und du bist unterwegs, sagen wir mal, du bist in der Straßenbahn, da ist es mir nämlich passiert. Du niest und wirklich eine Hälfte von Lunge kommt raus.
1: Ja. Lunge oder auch alles, was du in der Nase
0: ja,
1: hast?
0: Ja, alles, was du in der Nase hast, das meinte ich. Da kommt der ekligste Schleim kommt raus, okay?
1: Ja.
0: Und du bist nicht erkältet, das ist einfach Schleim, der rausgeschottet wird. Kein Taschentuch, nix. Was machst du? Und ich habe Armhaare, Bruder. Das heißt, ich niese ja immer so in meinen Arm rein und dann rotzt du dir deine komplette Armhaare.
1: Ich wollte gerade sagen, das ist Fehler Nummer 1. Auch Leute, die sagen, schön in die Armbeuge so niesen. Yeah. Nein, weil dann ist mein Outfit ruiniert. Also ich weiß nicht, keine Ahnung.
0: Fühl ich.
1: Am besten natürlich Taschentuch dabei haben so, aber...
0: Ja, aber guck, wir sind doch alle nicht so ausgestattet. Also es passiert und es passiert. Weißt du, was ich dann gemacht habe? Ich mache das dann immer so, dass ich das in meine Hand reibe und dann in meine Hosentasche gehe. Hosentasche dann alles, was heißt immer, als wäre das 50 Mal passiert. Aber dieses Mal musste ich das dann so in meine Hosentasche reinreiben, weil ich hatte keine Möglichkeit. Was soll ich machen? Entschuldigung, haben Sie ein Taschentuch? Ich habe meinen Arm voll gerotzt. Das macht doch keiner, oder?
1: Guck mal, wir haben uns vorhin die Hand gegeben. Hast du...
0: Ich wasche meine Hände grundsätzlich nicht.
1: Ach so.
0: Ich wasche grundsätzlich meine Hände nicht. Das ist nämlich ein Mysterium, das vom Staat oben...
1: Verschwörungstheorie.

0: Nights in the Sun von Odell und Wizkid. Die große Frage, macht Instagram süchtig? Die EU-Kommission sieht nämlich jetzt Anzeichen dafür, dass Meta, also diese Mutterfirma von Instagram und Facebook, die Plattform halt so gebaut hat, dass sie Kinder und Jugendliche einfach abhängig machen. Oresti, sag, stimmt da was? Ist
1: ja,
0: da was dran?
1: Ja, also die EU-Kommission hat jetzt 2 Jahre lang ermittelt und was den Politikerinnen und Politikern gar nicht passt, ist vor allem die personalisierten Algorithmen, also dass je nachdem was und wie lange du was guckst, sich dein Feed anpasst und somit die User noch länger am Bildschirm bleiben.
0: Ja, ist schon krass, wie sehr sich dieser Content auf dich anpasst. Ne?
1: Also bei mir, du aktualisierst einmal, hast vorher 2 Posts geguckt und es ist dann nur noch der Content. Ja, und auch Benachrichtigungen sollen so designt sein, dass sie uns halt dazu verleiten können, immer wieder in die Apps zu gehen, sieht die EU genauso kritisch und die Funktion, dass Videos automatisch abgespielt werden.
0: Ja, aber das ist doch Standard, oder nicht?
1: Ja, aber auch nur, weil das natürlich alle so machen. Das ist halt wie Glücksspiel für den Kopf. Mit jedem Wischen wartet ein neues Video auf dich, ready, dein Gehirn glücklich zu machen. Und das halt wirklich, muss man ja manchmal so, wenn man so feststellt, man scrollt so 2 Stunden ohne Pause.
0: Ja, ich glaube, also ich selbst manchmal check gar nicht, wie lange ich auf dieser App bin.
1: Ist so,
0: bis,
1: ne,
0: du dann das mal so in deinen Einstellungen einschaust, aber ist schon krank auch, ne? Was will denn die EU dagegen jetzt unternehmen, sagen?
1: Also die Kommission fordert von Meta, den Schutz für Kinder und Jugendliche zu stärken. Die Kommission schlägt zum Beispiel vor, dass das endlose Scrollen zu standardmäßig zu deaktiviert werden soll. Mhm. Damit wäre dann aber auch quasi der Reels-Tab tot, zumindest bei Kindern und Jugendlichen. Und die EU-Kommission fordert auch wirksame Bildschirmpausen, die Meta umsetzen soll.
0: Aber muss das Meta jetzt wirklich 1:1 so umsetzen?
1: Also die müssen zumindest erstmal auf die Vorwürfe reagieren. Wenn der US-Konzern die Schwachstellen nicht verbessern kann oder zumindest diese Vorwürfe, die würden süchtig machen, entkräften kann, kann die EU-Kommission

0: eine Strafe in Milliardenhöhe verhängen. Meta bestreitet aber die Vorwürfe. Die sagen, die hätten schon bedeutende Schritte zum Schutz von Kindern und Jugendlichen gemacht.
1: Ja, gut, das ist Ansichtssache. Also die EU-Kommission hat Instagram und Facebook auf jeden Fall auf dem Schirm. Und auch bei TikTok sieht die EU Suchtpotenzial. Aber wen wundert es auch?
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1: Gefährlich von Bad Moms Jay und Boki hier um 15 Uhr bei Next. Ich muss euch sagen, ich habe in letzter Zeit irgendwie so neu für mich entdeckt, einfach mich mal so draußen hinzusetzen. Das klingt jetzt voll so, ich bin in der nächsten Lebensetappe, aber ich fühle mich auch ein bisschen so, ehrlich gesagt. Buch lesen. Einfach wirklich 3-4 Stunden mal so ein Buch lesen, sich darauf einlassen und mal nicht so, weil wir gerade eben mit Orestia darüber gesprochen haben, ey, Instagram macht voll süchtig, TikTok macht voll süchtig, man scrollt den ganzen Tag, sucht den nächsten Dopaminkick und dann mal so abzuschalten und dann zwitschern da irgendwelche Vögel im Hintergrund und so. Und du merkst so richtig, wie dein Körper mal runterfährt und nicht so reizüberflutet ist. Ich merke auch, dass das eigentlich voll das Ding ist. Wir sind fast alle extrem reizüberflutet. Du stehst auf, guckst dir irgendwelche Videos an, dann gehst du zur Arbeit, hast irgendwelche Aufgaben zu tun oder bist in der Schule zum Beispiel, musst da Dinge tun, gehst dann nach Hause, bist dann wieder im Ablenkungsmodus und tust eigentlich nichts dafür, dass dein Körper mal ein bisschen runterfährt, außer abends schlafen zu gehen. Und das ist halt nicht die Kernessenz vom Leben, ne? Also für mich auf jeden Fall nicht. Andere können das vielleicht gut. Ich habe gemerkt, Digga, voll fresh, einfach lesen. Einfach mal wirklich nicht in dieser Welt sein und nebenbei tust du ja noch kognitiv was für dich und so. Das klingt voll wie dieser Elterntalk. Meine Mama hat früher immer gesagt, lies, stop und so. Sie hatte recht, Digga, trust your Eltern, Digga. Manchmal haben die einfach wirklich die Source.

0: endlich Sommerferien. Genau so sollte es eigentlich klingen. Bisschen Urlaub, wegfahren, mal ganz woanders hin mit den Gedanken.
1: Das wäre doch eigentlich was Rages. Wäre schon schön irgendwie, ne? Aber ist nicht für alle drin in den Ferien. Aber nur zu Hause abhängen und zocken oder Serien gucken ist im Sommer ja auch nicht so nice. Mhm. Was aber zumindest ein bisschen Urlaub für den Kopf ist, mit einem Buch an den See und beim Lesen einfach an den anderen Ort verreisen.
0: Ja, das wäre eigentlich ganz geil. Und deswegen haben wir da was für euch. Wir stellen euch ab jetzt jede Woche in den Sommerferien ein cooles Buch vor, das irgendwie mit dem Sommer zu tun hat. Mal romantisch, mal spannend oder mal auch übers Erwachsenwerden. Und egal, ob ihr noch ein Buch im Urlaubskoffer so mit dabei haben wollt oder nicht, wir sind da und wollen euch da ein bisschen unterstützen und wollen wir euch da ein bisschen Inspo übers Radio geben. Ein bisschen wie BookTok. Da sprechen wir in 10 Minuten drüber und vielleicht habt ihr auch coole Codes. Schreibt uns mal auf unserer WhatsApp-Nummer, wenn ihr gerade ein geiles Buch habt, wo ihr sagt, ey, das müssen die anderen auf jeden Fall auch hören.

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0: Einfach mal abhauen aus diesem miesen Alltag, so einen wilden Roadtrip vielleicht erleben. Ich glaube, das haben wir uns alle eigentlich schon mal so ein bisschen vorgestellt oder ausgemalt. Und wenn ihr genau so ein Buch sucht mit diesem Feeling für den Sommer, dann haben wir auf jeden Fall was für euch am Start. Larissa aus dem Next Team, du stellst uns diese ganzen Ferienbücher vor und vielleicht im Sommer ist ein Buch, was dabei ist. Wer will denn da dringend raus aus diesem Alltag?
1: Ja, das sind gleich zwei Jungs, Kian und Marco, beide 15 Jahre alt und sie leben im Heim. Marco schon seit 12 Jahren und Kian ist gerade erst neu da gelandet und will nach einem Tag schon direkt abhauen.
0: Okay, krass. Und wo soll's für die Jungs hingehen?
1: Ja, also Kian kann nicht zurück in den Plattenbau, in dem er aufgewachsen ist. Er hat also keinen richtigen Plan, aber Marco dafür schon. Der will nämlich an die Nordsee. Er hat mitbekommen, dass er da eine Halbschwester haben soll. Also tun sich die beiden auf der Flucht zusammen und es geht über Bielefeld und Oldenburg langsam Richtung Meer. Mal zu Fuß, mal mit geklauten Rollern und am besten halt immer ein bisschen undercover.
0: Ich denke mal, weil die auch gesucht werden, ne? Ich check, aber er klingt nicht unbedingt nach so einer typischen Feel-Good-Story, oder?
1: Nee, das ist es nicht. Also es geht um Armut, es geht ums Überseenwerden in der Gesellschaft und es geht auch darum, Familie letztendlich da zu finden, wo du sie vielleicht nicht unbedingt erwartest. Mhm. Und das Buch hat so starke Bilder, Leute. An einer Stelle schreibt Kian zum Beispiel in sein Notizbuch, jetzt zitiere ich: Heute lächeln sie, an allen anderen Tagen starren sie mich an, wie Doppelhaushälften, die das erste Mal einen Plattenbau sehen.
0: Boah, das war schon echt deep, Digga. Ein bisschen unerwartet. Aber das heißt auch, es ist empfehlenswert, aber für wen denn?
1: Ich würde sagen, für alle, die Familie und Jungsein nicht immer nur einfach finden, für alle, die Coming-of-Age-Stories wie Chick voll gerne mögen und den Sommer-Vibe aus dem Jahr 2007 vielleicht auch. Das Ganze ist das erste Buch von Autor Lukas Misano Yen-Egger und es ist wirklich authentisch und deep geworden. Ich habe es richtig inhaliert.
0: Ich muss sagen, Chick war wirklich eigentlich ein cooles Buch. Wir mussten das ja alle in der Schulzeit lesen. Das war irgendwie gang und gäbe in diesem Bildungssystem und wir haben auch noch den Film geguckt und klar, es war irgendwie nervig, aber die Story an sich war eigentlich geil, Digga. Meldet euch mal, wenn ihr euch noch an Chick erinnert. Das war irgendwie so 2010 bis 20 war das Pflichtige.

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0: Life is Good von Future und Drake.
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0: Maturestium halb vier.
2: In Bremerhaven läuft gerade die Abschlusskundgebung bei der Demo zum Christopher Street Day. Daran nahmen laut Polizei bis zu 1000 Menschen aus der schwulen, Lesben- und Queer-Community teil. Noch bis 18 Uhr gibt es am Theodor-Heuss-Platz eine Party mit Live-Musik. Der Umzug stand unter dem Motto Let's Get Loud für Vielfalt und Demokratie. Der CSD-Umzug fand zum 5. Mal in Bremerhaven statt. In Bremen haben Polizei und Feuerwehr ohne Erfolg nach einem 18-Jährigen in der Weser gesucht. Ein Freund des jungen Mannes hatte in der Nacht die Rettungskräfte gerufen. Demnach hatten der 18-Jährige und ein weiterer Bekannter kurz vor 2 Uhr versucht, auf Höhe des Anlegers der Sivalfähre die Weser zu durchschwimmen. Nur einer der beiden war wieder aus dem Wasser gekommen. In diesem Jahr ist bis jetzt so wenig Regenwald in Brasilien abgeholzt worden wie seit 10 Jahren nicht. Das hat das Nationale Institut für Weltraumforschung, das die Abholzfläche seit 2016 beobachtet, gemeldet. Demnach war die Fläche mehr als ein Drittel kleiner als im vergangenen Jahr. Und das Wetter. Heute Nachmittag herrscht locker bewölktes bis sonniges sowie warmes Sommerwetter über Bremen und umzu bei bis zu 29 Grad. In der Nacht kühlt es dann etwas runter auf um die 16 Grad.
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0: Du hörst die Möwen auch immer im Hintergrund, ne?
2: Es ist, man hat die ganze Zeit so ein...
0: Ja, ich frag mich, ob die Leute das auch hören. Schreibt es mal gerne, schreibt uns mal auf unserer Nummer. Hast du die gerade parat? Ich kann die gerade nicht sehen.
2: Nee, hab ich gerade nicht.
0: Das ist super. Nee,
2: aber ich hab das parat.
0: Nein, also wir hören hier die ganze Zeit Möwen und ich frag mich, ob ihr das auch hört. Und es ist jetzt echt peinlich, dass wir unsere eigene Nummer hier nicht gerade rausnehmen können. Deswegen, ich google die einfach mal selbst. Einmal unter der 0173 76 90 90 3. Das müsste ich eigentlich auswendig kennen. Das ist ja wirklich peinlich. Aber sagt uns mal wirklich, ob ihr diese scheiß Möwen hört oder ob wir das nur sind.
2: Warte, zieh mal runter, ob man es vielleicht so hört. Zieh mal die Musik runter.
0: Ach so, ja, warte.
2: Hört man die Möwen?
0: Nee. Jetzt sind sie gerade... Doch, ich höre die.
2: Ja.
0: Aber glaubst du, die hören das nicht?
2: Weiß ich nicht, schreibt uns.
0: Ja, schreibt uns mal, Furry. 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

Ey, Summer von Marshmello. Klingt so ein bisschen wie so ein YouTube-Outro damals, 2010, 2012. Meint du, rechts hier gerade zu mir. Das stimmt auch. Ey, würdest du ein Like hinterlassen? Das ist Chadden mit Fashion Killer. Und ich muss sagen, Chadden ist ja so im letzten Jahr ein bisschen groß geworden mit Shababes und Shababs. Mit Paschanim zusammen bei einem Baba-Song. Hatte sie davor noch nicht so auf dem Schirm und auf dem Radar. Aber aktuell macht die einen richtigen Run. Ich verfolge die auf Social Media und die hat wirklich eine coole Berlin-Ästhetik. Verkauft auch wirklich diesen Film so ein bisschen wie Paschanim. Ist part of the culture. Und ehrlich gesagt, Bruder ist endlich mal wieder eine Frau, ehrlich gesagt. Die nochmal anderen... Ja, einen anderen Ton anschlägt, ehrlich gesagt, weil wir haben so Bad Moms J, wir haben Steven David, wir haben Juju, die alle so einen ähnlichen Sound fahren. Bei ihr ist es aber ein bisschen mehr Lifestyle. Es ist eine Ästhetik, die ich wirklich auch so inhalieren kann und sage, ey, das ist eine von mir oder ich bin einer von ihr mäßig und verstehe genau, worüber sie spricht. Bei den anderen ist es so, ja, man kann gut so drauf schauen und sagen, ey, voll cool, wie dein Lifestyle ist. Bei ihr ist so, ey, das ist auch mein Lifestyle. Und genau sowas brauchen wir mehr. Wir brauchen mehr junge, dynamische Musikerinnen, die wieder den Mainstream, also nicht den Mainstream, aber so diesen Alltag, der wirklich stattfindet. Oder sie ist nicht reich. Sie rappt, Jane. Sie kann rappen und das finde ich cool. Und sie ist trotzdem jemand Normales und noch nicht Multi und auf irgendwelchen Charts schon explodiert, ihr wisst. Ich mag, wenn das relatable ist.

0: BTS-Fans aus Deutschland haben heute wohl den schönsten Tag ihres Lebens oder die schönsten Tage. BTS, einfach die gehypteste K-Pop-Boygroup der Welt, Junge. Südkoreaner sind endlich nach Jahren wieder in Deutschland und spielen heute und morgen einfach zwei Konzerte in München.
1: Ja, und Anni aus dem Next-Team ist mit ihren Friends auch schon angereist und hat sich vorhin vorbereitet.
2: Outfit ist schon halb an, Make-up muss noch gemacht werden. Wir sind sehr aufgeregt und wir haben ein bisschen Stress wegen des Verkehrschaoses. Irgendwie in München ist hier noch eine Baustelle und eine Freundin ist schon mit dem Uber hingefahren für 70 Euro. Wir sind noch gar nicht erst los. Wir rechnen schon so statt mit anderthalb Stunden mit irgendwie zwei oder drei Stunden zur Allianz Arena.
0: Hey Junge, aber ist doch klar, ne? Dass das einfach explodiert, gefühlt so. Diese BTS-Army, die sind ja schon auf Social Media verrückt. Und auch kein Wunder, wenn die so lange eine Zwangspause gemacht haben, so, ne? Deswegen. Das ist schon krass, die Gruppe so einlegen muss, also diese Fangroup. Sag doch, Shio.
3: Also man begreift noch nicht so wirklich, dass man wirklich gerade in derselben Stadt ist wie sie. Nach der langen Wartezeit durch den Militärdienst und alles, was dazwischen gekommen ist, ist es endlich soweit und wir haben es geschafft. Oh mein Gott, wir atmen einfach gerade die gleiche Luft wie BTS. Wie geil ist das denn?
1: Also ich muss auch sagen, ich freue mich echt für die Fans, die heute und morgen BTS einfach live sehen können.
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Art Attack von Young St. Paul und Anice. Hier um 16 Uhr bei Next. Art Attack war auch legendäre Sendung damals. Ich weiß gar nicht mehr, auf welchem Kanal das tatsächlich lief. Aber ich hatte auch nie die Dinge da. Also es war immer so, ja, solche Dinge habt ihr safe zu Hause. Nie gehabt. Auch nie darauf vorbereitet, ehrlich gesagt. Jede Woche einmal wieder gescampt worden. Und irgendwann, ich glaube, einmal war es auch wirklich so richtiger Bullshit, den hatte ich dann zu Hause. Du brauchst irgendwie so eine Klopapierrolle und irgendwie Kleber und so. Und dann, es war wirklich auch nichts Geiles. Aber ich hatte es wenigstens mal. Dann konnte ich einmal mitmachen. Aber sonst immer nur so ein bisschen zugeschaut. Das war schon so diese Vorevolution von TikTok. Damals, das war einfach konzipiert, um zuzuschauen und das auch nie nachgebastelt. Warum auch? Ne? Nächste Woche gibt's eh was Neues.

0: CDY von La Cassette und Jazik. Und sie hier hat einfach gesagt, fickt euch zu ihrer Schule, Digga.
1: Ich denke, am Ende des Tages können wir so oder so alle stolz auf uns sein. Und an die, die unser Jahrgang die Durchfallquote können, ganz ehrlich, fickt euch einfach nur alle.
0: Digga, die Eier musst du erstmal haben, da oben zu stehen, diese Rede zu halten und dann einfach mal so fickt euch zu sagen. Das war nämlich Ella, eine ehemalige Schülerin des Gymnasiums in Hagenow, bei ihrer Abi-Rede. Und normalerweise plant man so eine Rede ja wirklich vorher, wochenlang, und geht die auch so durch und weiß, was man ungefähr sagen will. Bei Ella war das aber eher kurzfristig und das hat sie einfach zu der Ostseewelle gesagt.
2: Das war relativ spontan, als wir erfahren haben, dass so viele Leute eben durch ihr Abitur durchgefallen sind, mal irgendwie kein anderer darüber geredet hat und das irgendwie so mit die letzte Möglichkeit war, das mal anzusprechen.
0: Okay, ich check, über 30% sind da halt durchgefallen und da dachte sie sich halt, einer muss es ja einfach mal sagen oder machen, und die Reaktion darauf war auch eigentlich gar nicht so schlecht.
2: Sehr viele positive Reaktionen, vor allem von den Schülern und den Eltern. Von den Lehrern natürlich größtenteils eher negative Reaktionen. Also viele haben mich halt einfach ignoriert, wenn sie an mir vorbeigelaufen sind oder so.
0: Ja, also Konsequenzen gab es für Ella bislang noch nicht. Ich hoffe, das bleibt auch dabei, Digga. Ob ich bei meiner Abi-Rede das raushauen würde? Eventuell, ich hatte schon so ein, zwei Lehrer, die hätte ich auch gern, fickt euch mal gesagt.

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Born Again von Lisa, Doja Cat und Ray hier um 16.20 Uhr bei Next. Chababs, wir sind hier immer noch am Chillen. Ich habe für euch einen miesen Banger, der gerade eh schon rauf und runter bei TikTok läuft und in den Charts seit Wochen am Hängen ist. Kilimanjaro von Summer Jam und Billa Joe. Summer Jam altert einfach nicht, Bro. Der bleibt in seiner Prime bis bittere Ende. Mit 60 macht er noch Banger.

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3: Bei der Suche nach einem neuen Bundestrainer haben sich der Deutsche Fußballbund und Jürgen Klopp grundsätzlich auf einen Vertrag geeinigt. Die DFB-Spitze hatte gestern in New York mit Klopp verhandelt. Weitere Gespräche sollen in den kommenden Wochen folgen. Der bisherige Bundestrainer Nagelsmann war nach dem Ausscheiden bei der WM zurückgetreten. In Bremerhaven haben bis zu 1000 Menschen an der Demo zum Christopher Street Day teilgenommen. Laut Polizei verlief alles friedlich. Noch bis 18 Uhr läuft am Theodor-Heuss-Platz eine Party mit Live-Musik. Bei der Kundgebung forderten Redner mehr Schutz zur Gleichberechtigung für schwule und queere Menschen. Der CSD steht in diesem Jahr unter dem Motto Let's Get Loud für Vielfalt und Demokratie. In Bremen haben Polizei und Feuerwehr die Suche nach einem 18-Jährigen in der Weser ohne Erfolg beendet. Der 18-Jährige und ein Freund hatten vergangene Nacht auf Höhe des Anlegers der Sivalfähre versucht, die Weser zu durchschwimmen. Nur einer der beiden war wieder aus dem Wasser gekommen. Und das Wetter heute Nachmittag bleibt weiterhin bewölkt bis sonnig bei diesem schönen Sommertag über Bremen und umzu bei bis zu 29 Grad. In der Nacht kühlt es dann etwas runter auf um die 16 Grad.
1: Irgendwie ist mir dieser Sommer zu launisch. Da haben wir irgendwelche Höchsttemperaturen, dann knallt es plötzlich wieder auf 18 Grad, dann ist es auf einmal wieder regnerisch, dann ist wieder nix. Heute haben wir wieder 29 Grad, was ist das?
3: Man kann sich nicht so richtig dran gewöhnen, weil eigentlich ist ja schönes Wetter und ja. Ich könnte mich auch drauf einlassen, so, aber...
1: Ich habe das Gefühl, das ist der schlechteste Sommer, den wir hatten. Bisher. Geht ja noch ein bisschen, aber ich finde den schon sehr schlecht.
3: Meistens wird es ja so, sag ich mal, September nochmal so grundsätzlich warm. Ja, da bleibt es dann auch viel warm und so und trocken und so. Vielleicht ist das
1: August
3: vielleicht
1: ist aber noch Peak.
3: August ist September Peak. Ist für mich auch Peak. Früher war September noch Herbst, ne? Ja. Jetzt mittlerweile ist das noch Hochsommer.
1: Da wird der Klimawandel auf jeden Fall weggehauen, Digga.
3: Ja.
1: Also, meiner Meinung nach. Naja, ich weiß nicht. Also der Sommer könnte auf jeden Fall noch ein bisschen besser werden. Wir gucken mal, was noch so wird.
3: Was wird?
1: Richtig, danke. Schön.
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0: yeah. Bubblegum von Jason Derulo und Tiger. Und wir haben noch einen Mann, der endlich zurückgekehrt ist, so wie immer pünktlich zum Sommer.
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0: Paschanim, wieder mal mit so einem melancholischen Sommersong, den wir eigentlich jetzt so gefühlt die letzten Jahre immer von ihm pünktlich bekommen haben. Der heißt Gold richtig und ich muss sagen, der Vibe und der Beat und auch seine Bars, die stimmen, aber ich finde, es hittet nicht so, wie sonst es bei einem Paschanim-Song tut. Vielleicht seht ihr das auch so?
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0: Der Sound halt derselbe der letzten Jahre. Ich will bei Paschanim endlich mal so einen kleinen Schritt von seinem eigentlichen Sound weg. Das wäre so ganz geil, weil ich mag Künstlerentwicklung und der ist jetzt schon lange genug dabei. Jetzt kann man auch ein bisschen erwarten, dass vielleicht ein, zwei andere Schritte noch bei ihm so passieren, dass er mal neue Dinge ausprobiert, neue Flows. Ich will nicht sagen, dass ich ihn eintönig finde, aber teilweise schon. Teilweise leider wirklich schon. Gold richtig. Paschanim.

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0: sua cara, von Major Lazer, Anita und Pablo Vitar.
1: Der hat so einen coolen Namen, Pablo Vitar, ich spreche den immer wieder so aus, Junge. Wir haben 17 Uhr, ihr seid bei Next, hier ist Litos, was geht ab, Shababs? Back outside, so Sada M.

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0: Es geht raus aus der Halle, rauf auf den Streetballplatz und zwar bei dem neuen Game NBA The Run, Mann. Mitten aus dem Next-Team. Was war das Wichtigste am Streetball? Erzähl.
1: Es geht nicht einfach nur ums Gewinnen, man will cool gewinnen. Are you-

0: Pässe hinterm Rücken, krasse Dunks, geile Dribblings, darum geht's natürlich auch.
1: Aber man spielt schon mit den richtigen NBA-Spielern, oder?
0: Genau. 32 Spieler sind zum Start verfügbar in so übertriebenen Comic-Versionen von sich selbst. Luka Doncic, Wemby, LeBron James und so weiter. Die bewegen sich dann sogar wie in echt, also haben auch ihre natürlichen Stärken und Schwächen. Aber schade für uns Deutsche, leider kein Wagner-Bruder oder Dennis Schröder am Start. Es sollen aber noch neue Spieler dazukommen.
1: Okay, aber man sucht sich so seine Lieblingsspieler aus und dann geht man einfach ins Game, oder?
0: Ja, gespielt wird 3 gegen 3 und nur online. Und das verstehe ich nicht. Fresh. Das Spiel wäre wirklich perfekt, um das stundenlang zu Hause mit Freunden zusammen auf dem Sofa zu zocken, aber geht halt nicht.
1: Ja, okay, das ist Minus, aber sollte man trotzdem mal vielleicht reinschauen?
0: Als NBA-Fan auf jeden Fall. Es ist kein Vollpreistitel, deswegen ist Preis-Leistung okay. Das Gameplay macht Spaß, die Optik und der Vibe gefallen mir auch richtig gut. Ich ärgere mich nur, weil da echt viel Potenzial verschenkt wurde. Aber mal gucken, was die Updates in Zukunft so bringen.
1: Also, NBA The Run gibt's jetzt für Xbox, PlayStation und PC, Digi.

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0: ungefähr Pull-Up gemacht wie Central C, aber natürlich nicht ganz so big, Digga, ne? Und einer, der in den letzten Jahren, sagen wir mal, Deutschrap auf jeden Fall im Clinch hat, obwohl er gar nicht so ein Rapper-Rapper im Dasein ist, ist auf jeden Fall dieser Mann hier.
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0: Jazik, Mann, einfach mit Akin Sample, das ist natürlich unglaublich. Ich weiß gar nicht, ob sowas jemals im Deutschrap passiert ist und ich weiß auch gar nicht, wie die das geklärt bekommen haben. Aber das zeigt einfach, wo der Mann ist und wie krass er auch ist. Und ich muss auch bei ihm sagen, er ist einer der wenigen Rapper, die so englische Hooks und englische Lines einbauen können, ohne dass ich mich wegcringe. Es kommt teilweise wirklich authentisch. Klar ist es mittlerweile normal. Der Englisch ist komplett in der Jugendsprache drin und ist auch absolut okay, weil ich mache das selber. Nicht nur meinetwegen ist es okay, auch euretwegen, aber so bei ihm kommt es authentisch. Es gibt so manche Rapper, ich nenne jetzt einen Dardan. Wenn der mal jetzt so eine Line auf Englisch bringt, ich weiß nicht, ich kaufe ihm nicht ab. Aber das hier, klatscht das von Jazik? Ja, das klatscht. Das klatscht auf jeden Fall.

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1: Mit Doresti um 17:30.
2: Bei der Suche nach einem neuen Bundestrainer haben sich der Deutsche Fußballbund und Jürgen Klopp grundsätzlich auf einen Vertrag geeinigt. Die DFB-Spitze hatte gestern in New York mit Klopp verhandelt. Weitere Gespräche sollen in den kommenden Wochen folgen. Der bisherige Bundestrainer Nagelsmann war nach dem Ausscheiden bei der WM zurückgetreten. In Bremerhaven haben bis zu 1000 Menschen an der Demo zum Christopher Street Day teilgenommen. Laut Polizei verlief alles friedlich. Noch bis 18 Uhr läuft am Theodor-Heuss-Platz eine Party mit Live-Musik. Bei der Kundgebung forderten Redner mehr Schutz zur Gleichberechtigung für schwule und queere Menschen. Der CSD steht in diesem Jahr unter dem Motto "Let's get loud für Vielfalt und Demokratie". In Bremen haben Polizei und Feuerwehr die Suche nach einem 18-Jährigen in der Weser ohne Erfolg beendet. Der 18-Jährige und ein Freund hatten vergangene Nacht auf Höhe des Anlegers der Sivalfähre versucht, die Weser zu durchschwimmen. Nur einer der beiden war wieder aus dem Wasser gekommen. Und das Wetter heute Nachmittag bleibt weiterhin bewölkt bis sonnig bei diesem schönen Sommertag über Bremen und umzu bei bis zu 29 Grad. In der Nacht kühlt es dann etwas runter auf um die 16 Grad.
1: 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Wenn du so richtig unterwegs bist oder im Zug oder du bist wirklich on the go, du hast gar keine Zeit, musst dringlich einen Termin wahrnehmen und einfach, du kannst nichts machen, Zähne geputzt hast du trotzdem. Raucher kennt's eh, man kriegt den Mundgeruch über die 6-7 Kippen, die man sich reinfährt, eh. So, da musst du eigentlich einen Kaugummi reinzischen oder irgendwas essen. So. Und wenn das nicht geht, dann geht's nicht. Und dann läufst du einfach mit diesem Mundgeruch rum. Und das Schlimmste ist, wenn du selber checkst, dass du Mundgeruch hast. Weil wenn andere es checken und du nicht, dann ist ja egal. Das ist so, das ist deren Pech. Aber wenn ich selber weiß, ist so immer Hand vor Mund und so, weißt du, und so ohne Lippen aufzumachen, so richtig sprechen. Ich weiß nicht. Das ist wirklich ekelhaft, das Gefühl. Ähnlich wie wenn du auf Toilette musst, aber du bist draußen unterwegs, du weißt, du nächsten 3 Stunden keine Toilette. Das ist auch ein totes Gefühl. 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

0: Werder hat richtig Geld in die Hand genommen für einen neuen Verteidiger. Oskar Wojcik ist ein 22-jähriger Fußballer aus Polen, für den Werder einfach 3 bis 6 Millionen Euro nach Krakau überweist, je nachdem wie viel Bonuszahlung halt noch oben drauf kam. Und Wojcik ist in der letzten Saison einer der auffälligsten Spieler in der polnischen Liga gewesen, sagt zumindest auch Werder Sportdirektor Peter Meyer. Er selbst hat im Interview mit Werder halt seinen eigenen Spielstil so beschrieben.
1: I'm this guy who like to fight. I'm tall, but I'm fast. My strength is okay. I will never give up and I will give my best all the time for the team and for the fans.
0: Ich bin ehrlich, klingt nach einem Spieler, der zum Fanliebling werden könnte. So jemand, der den Gegner halt auch einfach mal wegwichst, wenn es sein muss und sich dann den Applaus von den Rängen abholt. So einen richtigen Kämpfer halt. Ich glaube, das braucht Werder auch. Er selbst sagt auch, dass die Fans ein Grund waren, warum er sich überhaupt für Werder entschieden hat.
1: I think everyone knows about fans. They are crazy. Positive, of course, like a stadium, like everything here is like amazing and I want to be here, I'm so happy.
0: Das macht auf jeden Fall Bock auf die neue Saison, er ist gerade auch richtig erst gekommen. Am Sonntag gibt's dann das erste Training halt mit den Profis für ihn, da schalten wir auf jeden Fall auch hin.

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Lush Life von Sarah Larsson hier um 10 vor 6 bei Next. Shababs, hier ist Litos und das war's auch von Litos. Ich war die letzten 4 Stunden da, morgen früh ist Stunny wieder da nach dem Lo-Fi Sunday. Das Geilste, was es bei Next gibt. Ich sag euch ehrlich, ich liebe diese Beats am Morgen, die sind einfach fresh. Ich mach mir jetzt noch einen entspannten. Ich gehe, glaube ich, noch schön in der Sonne ein bisschen spazieren. Irgendwie noch mit den Shababs was machen, ganz ruhige. Ah, diese Sommertage, die sind schon geil, ne? Muss man schon genießen. So viele davon haben wir nicht. Vor meinem Touriste noch im September ist es warm. Ich schau mal, ob diesen September wirklich noch irgendwas warm ist. Ich glaube nicht dran. Ey, Shababs, macht euch einen schönen. Janice, shut the fuck up von Drake. Million.

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1: Moin Bremen, ich bin Leon Brunsen und ich freue mich heute auf den Samstagabend mit euch. In der ersten Stunde geht's hier etwas klassisch zur Sache, denn ich habe euch ein paar meiner Lieblingstracks, ja, nicht nur aus den letzten Jahren oder letzten Monaten herausgesucht, sondern tatsächlich aus den letzten Jahrzehnten. Pünktlich zum Sommer muss das Ganze natürlich ein bisschen Spaß machen. Als erstes geht's hier los mit Par auf Stella, All Night, kennt sich ja jeder. Danach gibt's Klassiker wie Peggy Goo, Michael Gray, Kingpin, Hartel oder The Blessed Madonna.

Ja, das war Parostella. Jetzt kommt Peggy Goo. Und ja, in der zweiten Stunde geht es übrigens weiter mit Gordon Zola aus Hamburg. Derjenige hat euch schon in den letzten Wochen mehrmals hier begleitet. Und auch heute ist er wieder am Start und hat wieder einige neue Tracks für euch vorbereitet. Das Ganze geht so kurz vor 9 los und ich freue mich schon auf sein Gastset hier bei Bremen Next Push mit Lemon.

0: All Your Friends im Radio Slave und Benson Parker Remix von Justice. Auch Justice haben mal wieder in der letzten Zeit einige neue Sachen rausgebracht, neben ihrer Klassiker. Aber ansonsten, ja, war es das auch schon mit meinen Classics dieses Sommerwochenendes, denn ich habe heute, ja, wie ihr hört, einige neue bzw. alte Classics mitgebracht. Es geht aber weiter mit neuen Tracks von Gordon Zola aus Hamburg. Und zwar spielt er hier als erstes gleich einen neuen Track von Raphael Schön aus Augsburg. Er hat auch schon beim Noise Festival gespielt in Bremerhaven. Und gestern hat er sein neues Album herausgebracht. Das heißt EDM, Emotional Dance Music. Und das stellt euch Gordon Zola jetzt gleich vor, neben verschiedenen anderen seiner Lieblingstracks. Viel Spaß damit, viel Spaß mit Gordon Zola, viel Spaß an eurem Samstagabend hier auf Bremen Next mit Lemon.
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So, es ist jetzt kurz vor 22 Uhr. Ihr hört gerade Radio Bremen Next Push mit Lemon und hier im Mix ist Gordon Sola. Ein kleines Problemchen haben wir, denn unsere Show ist leider jetzt auch schon wieder vorbei. Das finde ich fast schade, denn ich würde gerne noch viel länger mit euch hier Zeit verbringen. Ich wünsche euch einen wunderbaren Samstagabend noch. Genießt die Zeit, genießt die Nacht und wir sehen uns oder hören uns nächsten Monat wieder. Bis bald.

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